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5: Ja, ja, ich weiß. Ich habe schon wieder einen Song abgewürgt, der gerade eben erst angefangen hat. Ah, tut mir auch leid, aber... Timing war noch nie so meine Stärke. Es ist 6 Uhr. Ich musste diese Show beginnen, pünktlich um 6.06.00.00. Damit guten Morgen und herzlich willkommen. Heute ist Donnerstag. Wir sind zum ersten Mal zweistellig im September. Es ist der 10. welche. Die Zeit der Übergangsmode

Max Prosa und verlorene Söhne. Gleich ist es 6:09. Schönen guten Morgen. Heute ist Donnerstag. 2, 3, 4. Donnerstag, der 10. September. Wenn es heute bei euch irgendwo mal piepst oder pfeift oder die Sirenen losgehen, dann hat das tatsächlich seinen Grund, denn der 10. September ist traditionell der bundesweite Warntag. So um 11 Uhr, also in ein paar Stunden, gibt es bei Bund, Ländern und Kommunen eine Probewarnung. Und 11.45 Uhr ist dann wieder Schluss mit dem Spuk, da ist dann alles wieder vorbei. Bis dahin pfeift's, piept's und sirens und heult's und macht's und tut's. Da werden die technischen Warnsysteme heute einfach getestet und irgendwie Abläufe optimiert. Keine Ahnung, das wird auch teilweise auf euren Handys passieren, wenn ihr Warn-Apps installiert habt, wie Cell Broadcast oder, wie heißt die andere, Katwarn, glaube ich. Katwarn kann ich nur empfehlen, ist eine geile App. Also wirklich, die hat mich vor ein paar Jahren in Rumänien vor einem Bär gewarnt. Das ist kein Witz, das ist wirklich passiert. Da war ich in Rumänien, habe einen kleinen Ausflug gemacht mit meinem lustigen Cabrio und da gibt es sehr viele Bären und wenn die da irgendwo gesichtet werden und frei rumlaufen, dann kriegst du auf einmal Fieps auf dem Handy und dann heißt's, sie befinden sich ganz in der Nähe eines freilaufenden Bären. Ich habe den dann auch gesehen, der war auf dem Parkplatz, der war ungefähr 10 Meter weg von mir. Woraufhin ein Freund von mir, der mich begleitet hat bei diesem Trip, dann in unserem Cabrio die Fenster hochgemacht hat. Wir sind offen gefahren. Es war sehr lustig, weil ich gesagt habe, jetzt sind wir halt safe. Ja, also wie käme der Bär dazu, mit seiner Tatze oben ins Dach reinzufassen und dir den Scheißschädel runterzureißen? Heute, Warntag. Ihr seid gewarnt.

Aufstehen, Daisy, wir müssen los, wir müssen wirklich los. Das war Jesse Roper, war eine senile Hitwucht. Daisy, wake up. 6.20 Uhr, Feelgood FM hier mit The Gaslight Anthem, American Slang.

die Downtown Boys. War auch eine senile Hitwucht. The trees grow in every direction. Eigentlich heißt dies, der Song ja Yellow Sun, aber das seht ihr auch an der Titelanzeige. Es ist 6.28 Uhr. Feel Good FM hier mit der senilen Bettflucht. Der Morning Show, die mehr oder weniger aus einem Geburtstagsgeschenk entstand. Es sollte nur eine Woche sein. Daraus wurden 2 Wochen. Erstmal und jetzt sind wir schon, ich weiß gar nicht, Woche 19, 20, 21, ich weiß gar nicht, wie lange ich hier schon. Es ist aber jetzt offiziell die letzte Woche. Erstmal. Wir überlegen noch, wie wir weitermachen. Und wir werden euch dann selbstverständlich im Unklaren lassen. Nein, Quatsch. Wir werden dann morgen weiter entscheiden. Heute nicht. Heute ist zu früh. Heute betrauern wir einfach nochmal Dolly Parton und stellen fest, dass sie offensichtlich einen Teil ihrer Familie über ihre Erkrankung belogen hat. Ihr wisst, am 25. August ist Dolly Parton im Alter von 80 Jahren gestorben. Und jetzt hat ihre Schwester Stella Parton, die ist 77, gestern in der US-Sendung CBS Mornings erklärt, dass Dolly, ihre Schwester, bewusst nicht jeden in ihrer Verwandtschaft eingeweiht, sondern lediglich diejenigen, die ihr näher standen, darüber unterrichtet hat, dass sie an Krebs erkrankt ist. Das hat ihre Schwester gesagt und dazu erzählt, dass Dolly negative Dinge nicht ertragen konnte. Und sie hätte nicht gewollt, dass sich ihre Fans und auch die weiteren Bekannten und Verwandten und Freunde Sorgen machen. Deswegen waren nur ganz wenige in ihre Krebserkrankung eingeweiht. Dolly Parton, rest in peace. Hier ist sie nochmal mit einem ihrer letzten Songs, die sie rausgebracht hat, zusammen mit Chris Jansen und Slash. 21 Forever. Du kannst nicht immer 17 sein. 6.30 Uhr, Donnerstagmorgen, Feel Good,

war ein Durand Durand, eine große französische... Nein, das war ein Durand Durand. Alles gut, alles gut, alles gut, alles gut. Es ist 6.40 Uhr, 20 Minuten vor 7. Ich habe gerade in den Kalender geguckt. Ey, stellt euch vor, ich möchte nicht, dass ihr euch alt fühlt, aber heute, vor 35 Jahren, haben Nirvana diesen Song hier veröffentlicht. Also, ihr wisst schon diesen, was ist die berühmteste Nummer von Nirvana? Na, was ist wohl die berühmteste Nummer? Jetzt dürft ihr dreimal überlegen. In der Zwischenzeit suche ich den Song raus und dann lege ich ihn auch auf. Ich dachte, ich hätte ihn eigentlich schon hier, aber ich habe ihn nicht hier. Smells Like Teen Spirit. Ey, das ist 35 Jahre her. 35 Jahre ist das her. Wow.

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4: Vor allen Dingen muss man seinem Leben einen Kaffee geben. Es ist 7 Uhr, schönen guten Morgen. Hier ist die senile Bettflucht, hier ist Feelgood FM, es ist Donnerstag. Und es ist langsam Zeit, die Übergangsmode rauszuholen. Ich wollte ein T-Shirt anziehen. Mir war noch dunkelblau und dann habe ich eins gefunden in meinem T-Shirt-Stapel. Ein T-Shirt mit halblangen Ärmeln. Das war vor ein paar Jahren mal irgend so eine Erfindung. Also nicht Longsleeve und aber auch nicht T-Shirt, sondern tatsächlich halblanger Ärmel. Also geht bis zum Ellenbogen praktisch. Ich glaube, die Nummer hat sich nicht durchgesetzt. Und dann stand ich da gestern und habe mir gedacht, ist schon soweit? Ja, nein, vielleicht. Ich habe es dann wieder eingepackt und habe mir tatsächlich ein T-Shirt angezogen. Aber ein T-Shirt mit halblangem Ärmel liegt jetzt ganz oben griffbereit. Und ich denke, nächste Woche ist es fällig.
5: Yo,

0: Das ist eine italienische Band bei Figured FM, die Baustelle heißt. Wirklich, die heißen wirklich Baustelle. Also in Italien sagt man nicht Baustelle, sondern Baustelle. Das sind Baustelle und Contro il Mondo. 9:09.
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4: Seinen 76. Geburtstag feiert heute der Gitarrist Joe Perry, geboren in Lawrence, Massachusetts. Er gründete 1970 die Rockband Aerosmith. Sie spielten 2 Jahre in der Bostoner Clubszene, bevor sie einen Plattenvertrag erhielten. Die erste Hitsingle Dream On tauchte 1973 auf den hinteren Plätzen der US-Charts auf. Als Neuerscheinung erreichte der Hit 1976 die US Top 10. Auch Walk This Way kam in die Top 10, ein Song, der knapp 10 Jahre später die inzwischen verstrittene Band wieder zueinander führen sollte. Run-DMC kamen damit 1986 in die Charts der Welt, unterstützt von Aerosmith. Durch den Erfolg wurden Steve Tyler und Geburtstagskind Joe Perry ermuntert, weiterzumachen. Die 1987er Comeback-LP Permanent Vacation schlug voll ein. Hits wurden seither Songs wie Angel, Ragdoll, Love in an Elevator und einige mehr. Nach diesen Erfolgen erhielt Aerosmith einer der bestdotierten Plattenverträge der Popgeschichte. Anfang der 80er Jahre war Joe Perry mit seinem The Joe Perry Project unterwegs. Es entstanden 3 Alben. Seit 2015 ist er auch Teil der Band Hollywood Vampires. Im Jahr 2005 erschien das erste reine Soloalbum von Joe Perry. Das bisher letzte Solowerk kam 2023 heraus. Switzerland Manifesto Make Two. Daraus jetzt Quake.

0: Backe, Dünnbrettbohrer, Weichei.
1: Abführen, Stoppock und Dumpfbacke. Ich habe eine Dumpfbacken-Meldung für euch. Es ist 18 Minuten nach 7. Wunderschönen guten Morgen. Im britischen Portsmouth haben sich neulich etwa 50 Dumpfbacken vor dem Marriott Hotel in der Küstenstadt versammelt, um gegen Migranten zu demonstrieren. Die klassische Dumpfbacken-Ausländer-Raus-Scheiße, die sie da gerührt haben. Ihr wisst ja, immer dann, wenn es Ländern schlecht geht, gibt man selbstverständlich Migranten die Schuld daran. Niemals der Politik. Und es gibt eben sehr viele Dumpfbacken, die auf diesen billigen Trick schon seit Jahrhunderten reinfallen. So auch nach wie vor in Großbritannien, in Portsmouth. Das Problem war, der Hoteldirektor dieses Marriott Hotels kam dann raus und hat gesagt, hier sind tatsächlich gerade zwei Busse gekommen, in denen ausländische Personen saßen. Allerdings waren das keine Migranten, sondern das U19-Cricket-Team aus Pakistan. Sportler. Der Sprecher der Dumpfbacken hat sich dann entschuldigt und gesagt, okay, es tut uns wirklich leid, wir haben uns geirrt. Und der Hoteldirektor hat gesagt, wenn Sie und Ihre Dumpfbacken jetzt einfach gehen würden, wäre das wirklich super.

Tromai und Alors. So, es ist 7.36 Uhr. Ich muss euch sagen, dass bei mir ein unfassbares Gewitter aufzieht. Hier blitzt und donnert es ohne Sinn und Verstand. Und jetzt wünschen wir uns alle selbstverständlich nur, dass der Blitz hier nicht irgendwie einschlägt, weil dann macht es hier und dann ist Ende Gelände. Das ist Lael Neal. Die Nummer heißt Some Bright Morning.

das klingt so nach 70ern, oder? Ist aber ganz neu, also relativ neu. Das waren Young Gun Silver Fox, so nennt sich diese Band, und Born to Dream. 7.45 Uhr ist es gleich. Und diese Band, also in dieser Band, der Sänger dieser Band, der heißt Andy Platz, und der ist so dermaßen musikalisch in der falschen Dekade gestrandet, dass alles zu spät ist. Aber es klingt einfach wunderschön, so richtig schön altbacken. Und weil er davon sehr überzeugt ist, hat er gleich noch eine neue Band gegründet, die nennt sich Mama's Gun, und die machen genau das Gleiche. Die hauen in dieselbe Kerbe rein. Und schon sind wir bei der senilen Hitwucht für diese Woche. Das ist also praktisch eine Art Double Play. Nach Young Gun Silver Fox jetzt das zweite Projekt von Andy Platz, dem Sänger, nämlich Mama's Gun und Hardest Yard.

0: 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Von Swell kommen wir jetzt zu Smell. Gestern in Mexiko-Stadt in der U-Bahn plötzlich bricht während einer Fahrt in der U-Bahn in Mexiko-Stadt Chaos aus. Tumultartige Szene. Was war passiert? Ein Mann hat eine Dose schwedische Spezialität geöffnet. Und bei schwedischer Spezialität fällt einem was sofort ein? Genau, Surströmming. Surströmming ist, wer es noch nicht gerochen hat, kann sich es nicht vorstellen. Ich musste bei meinem Junggesellenabschied tatsächlich auch so eine Dose aufmachen. Das ist fermentierter Hering. Das kommt aus Nordschweden. Da wird der Hering gefangen, dann wird er leicht gesalzen und dann wird er über Monate fermentiert, bis er faulig, schwefelig, sauer, bitter stinkt. Es stinkt wirklich. Es stinkt zum Himmel. Es stinkt so grauenhaft. Und da kann ich zum Beispiel Schweden nicht verstehen, dass man sowas essen kann. Sowas ist nicht, sowas kann man nicht essen. Und es ist so, dass in der Dose, in der dieser Hering fermentiert, dann auch noch Gase entstehen. Heißt, wenn man diese Dose öffnet, macht's. Und dann stinkt's aber innerhalb von Nanosekunden so dermaßen, dass alles zu spät ist. Der Mann wollte das wahrscheinlich, also er wollte sich einen Scherz machen. Ja? Die Leute in der U-Bahn in Mexiko-Stadt haben aber da in dem Moment keinen Spaß verstanden und haben ihm echt einen aufs Maul gehauen. Er hat sich keine Freunde gemacht. Es wurde sogar die Polizei gerufen. Also es war wirklich so, dass alle Leute gesagt haben, sag mal, Alter, spinnst du? Du kannst ja nicht in der vollen U-Bahn eine Dose faulen Fisch aufmachen. Ja, seid ihr gerade beim Frühstücken? Oh, Entschuldigung, es tut mir leid. Tut mir leid.
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2: Mit dem Hahnenschrei ist es 8 Uhr geworden. Schönen guten Morgen, Donnerstag, 10. September. Das ist die Stunde mit den guten Nachrichten. Oh. Aber ich merke, so in den letzten Tagen und Wochen, dass sich das ziemlich kickt. Gute Nachrichten, eine Stunde lang mit guten Nachrichten. Oioioio. Apropos Kick. Hier sind die Dropkick Murphys. Chesterfields and...

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So ich bin ein bisschen, ich bin ein bisschen entsetzt, weil hier hat es gerade gedonnert. So einen Donner habe ich noch nie gehört. Das war so laut, dass ich fast zu Tode erschrocken bin. Das wäre zu schön gewesen, wenn ich da gerade das Mikrofon offen gehabt hätte, weil ihr wärt alle mit mir zusammen aber sowas von erschrocken. Aber es ist alles gut. Ihr hört mich doch noch, oder? Ja. Gut, dann machen wir jetzt die erste gute Nachricht in dieser Stunde zwischen 8 und 9. Es ist 10 Minuten nach 8. Feelgood FM hier. Es gibt eine gute Nachricht von der Bahn. Nein, das ist ein Scherz. Von der Bahn gibt es selbstverständlich keine guten Nachrichten. Aber es gibt eine neue App, die heißt Bahnsparer. Und die vergleicht Ticketpreise. Und zwar aller möglichen Bahngesellschaften, nicht nur der Deutschen Bahn, weil es gibt ja auch mehrere. Ja? Und zeigt mögliche günstigere Verbindungen an. Außerdem wertet sie Verspätungen aus, schätzt ab, wie zuverlässig eine Verbindung ist. Sie schätzt die Verbindungen auch ab aufgrund von früherer Verspätungen. Also da wird alles abgespeichert und dann sagt man dir in dieser App zum Beispiel, würde ich nicht fahren, weil da kommt es immer zu Verspätungen und du kriegst deinen Anschluss nicht oder irgendwie sowas. Und auch das Deutschland-Ticket lässt sich bei der Suche berücksichtigen. Bahnsparer heißt diese App. Und die hilft, das Bahnfahren ein bisschen cooler zu gestalten. Haben wir jetzt Bahnmusik da? Kann ich mal Bahnmusik haben, bitte? Oh, schön. Riding on a train. Hier sind The Pasadenas.

Es ist 8.21 Uhr. Zu dem Song muss ich nichts sagen, ne? Michael Jackson, ist klar. So, wir sind auf der Suche nach guten Nachrichten. Gestern habe ich euch ja Entsetzliches berichtet. Ich habe euch gestern berichtet von der offiziellen... Oh, jetzt kommt die Straßenkehrmaschine wieder. Die war aber heute schon mal da. Ist ja krass. Von der Homepage des Weißen Hauses, auf der auch Spiele drauf sind. Da kann man Spiele spielen auf der Homepage vom Weißen Haus. Und da war unter anderem ein Mauerspiel drauf. Also es sind sehr viele richtig widerliche Arcade Games auf dieser offiziellen Seite des Weißen Hauses, und eins davon erinnert extrem an Tetris. Ja? Da konnte man praktisch die mexikanische Mauer bauen. Wisst ihr? I'm gonna build a wall. Bis heute ist da keine Mauer gebaut übrigens und oder nichts. Aber jetzt hat das Unternehmen, das hinter Tetris steht, dafür gesorgt, dass dieses Spiel zumindest von der Website des Weißen Hauses verschwindet. Und das, finde ich, ist eine sehr gute Nachricht. Da steht dann zu lesen, the Tetris Company was not involved in the creation of Build the Wall. We take copyright infringement very seriously. Und die Firma hat auch geschrieben, at Tetris we believe in the power of connection and bringing people together, not dividing them. To our fans everywhere, we love you, we see you and we're grateful to have you in our community. Anders ausgedrückt hat Tetris gesagt, sie haben mit diesem Spiel nichts zu tun, nicht nur das, sondern sie nehmen ihre Copyright-Rechte sehr, sehr ernst, und zack, ist dieses Spiel tatsächlich von der Homepage des Weißen Hauses verschwunden. Das ist der eine Teil der guten Nachricht, die ich euch heute Morgen mitzuteilen habe. Der andere ist noch viel besser. Die Hamstermatte Donald Trump, dieser komplett kranke Typ, hat jetzt jedem Wähler für die Midterms $5,000 und das Sinken der Ölpreise nach der Wahl versprochen. Ihr wisst, im November sind die Midterms, und wenn die Demokraten bei den Midterms gewinnen, dann können sie Donald Trump das Leben aber mal so richtig zur Hölle machen. Jetzt verspricht dieser Typ tatsächlich jedem, der Republikaner wählt, bei den Midterms $5,000. Das geht nicht, weil das ja eine geheime Wahl ist. Das macht ja überhaupt gar keinen Sinn. Ja, es gibt überhaupt gar keinen Sinn. Aber das ist eine gute Nachricht, weil er hat Angst. Sehr gut.

Long as I can see the light, das war ein Creedence Clearwater Revival bei Feelgood FM. Es ist 8:30 Uhr, 9. Flora Falls hier, not a stop sign.

White Tiger. 8.37 Uhr, Donnerstagmorgen, 10. September. Hier ist Feelgood FM mit der senilen Bettflucht. Wunderschönen guten Morgen. Die Stunde mit den guten Nachrichten beginnt jetzt erstmal mit einer schlechten Nachricht. Die schlechte Nachricht ist nämlich, dass Elektroautos zwar sauberer fahren, allerdings fahren sie auf einer ziemlichen Sauerei, nämlich auf Reifen. Und Reifen bestehen aus Gummi, aus Erdöl und sind scheiße. Und das Problem bei E-Autos ist, die sind zwar im Betrieb wesentlich sauberer als Verbrennerautos, das weiß jetzt jeder, klar, weil da kein Auspuff dran ist und es schwappt auch nicht so viel Öl rum und irgendwelche anderen Flüssigkeiten und überhaupt, aber Elektrofahrzeuge sind meistens schwerer als Verbrennerfahrzeuge. Sie haben ein sehr hohes Drehmoment, weil ein Elektromotor halt echt Fett leisten kann. Und deswegen nutzen sich die Reifen schneller ab als bei herkömmlichen Autos. Weil das Auto schwerer ist und weil man mit dem zügiger fahren kann. Die Beschleunigung teilweise ist ja atemberaubend. So. Und deswegen ist auch der Abrieb der Reifen halt heftiger und die Auswirkungen für die Umwelt sind umso beschissener. Aber jetzt gibt es Gunnlaugur Erlendsson, Gründer und CEO eines Technologieunternehmens namens Enso. Und der hat es sich jetzt zur Aufgabe gemacht, völlig neue Reifen zu kreieren, die weniger Abrieb haben und die am besten auf E-Autos passen. Weniger Mikroplastik, weniger Luftverschmutzung, all das hat er. Und er hat auch schon den Durchbruch erreicht. Er hat praktisch einen neuen Reifen erfunden. Das ist zwar schon noch ein herkömmlicher Reifen, aber anders zusammengesetzt. Und er sagt, ohne Reifen geht nichts. Die gesamte Weltwirtschaft rollt auf Reifen. Aber wir müssen die Reifen anders konstruieren. Und deswegen hat er neue Reifen. Hört ihr das? Der Donner. Leck mich am Arsch, hier ist so dermaßen ein Gewitter. Ich bin froh, wenn in 20 Minuten diese Show vorbei ist und ich mit meinem Motorradhelm dann in den Keller gehen kann. Hier ist Luke Combs, Fast Car.

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Let's turn this back around. Bam. 9:10 ist es gleich. Feel Good FM hier mit der letzten guten Nachricht, zumindest hier in dieser Show. Es wird ja wahrscheinlich noch mehrere gute Nachrichten geben, spätestens dann beim Doktor. Im Feel Good Factor. Aber jetzt erstmal noch eine gute Nachricht hier, und zwar der Anteil erneuerbarer Energien an der deutschen Stromerzeugung hat im ersten Halbjahr einen neuen Höchststand erreicht. Wir reden hier von fast 60% des eingespeisten Stroms, der jetzt aus erneuerbaren Quellen stammt. Etwas, was viele Konservative ja überhaupt nicht glauben können. Geht da gar nicht, reicht da hinten und vorne nicht. Noch nie ist in Deutschland so viel Strom aus erneuerbaren Energien produziert worden wie im ersten Halbjahr 2026, also Windkraft, Sonne und Biogas liefern 59,1% der ins Netz eingespeisten Stromenergie. 60%. Edge. Darauf einen Song, der irgendwie den Sonnenschein zum Thema hat. Bitte schön, liebe Musikredaktion, draußen blitzt und donnert und regnet es. Ich brauche jetzt sommerliche Musik, bitte. Oh, das kennen wir doch, das sind Jungle. Ehemalige senile Hitwucht.

0: Ja, doch, ich bin ja da. Leute.
1: Hey, Matuschke, what's up?
0: Nix, es ist... Show ist vorbei, jetzt ist es gut. Ich bin gerade dabei, hier alle Fenster zuzumachen, weil es hier wirklich blitzt und donnert und regnet. Verrückt. Ich habe noch eine kleine Geschichte für euch, die ist ganz lustig, weil im Netz wird gerade eine Imbissbude ziemlich sehr belacht und beschimpft. Am Trödelmarkt, am Ruhrpark in Bochum, da ist nämlich ein Schild zu lesen, da steht drauf, der Ketchup ist nur für die Bratwurst da. Wer den Ketchup für Pommes nutzt, muss 40 Cent extra zahlen. macht mit dieser Wendung, was ihr wollt. Ich bin morgen da für euch. Pünktlich um 6. Schönen Tag noch.

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2: Seinen 76. Geburtstag feiert heute der Gitarrist Joe Perry, geboren in Lawrence, Massachusetts. Er gründete 1970 die Rockband Aerosmith. Sie spielten 2 Jahre in der Bostoner Clubszene, bevor sie einen Plattenvertrag erhielten. Die erste Hitsingle Dream On tauchte 1973 auf den hinteren Plätzen der US-Charts auf. Als Neuerscheinung erreichte der Hit 1976 die US Top 10. Auch Walk This Way kam in die Top 10, ein Song, der knapp 10 Jahre später die inzwischen verstrittene Band wieder zueinander führen sollte. Run DMC kamen damit 1986 in die Charts der Welt, unterstützt von Aerosmith. Durch den Erfolg wurden Steve Tyler und Geburtstagskind Joe Perry ermuntert, weiterzumachen. Die 1987er Comeback-LP Permanent Vacation schlug voll ein. Hits wurden seither Songs wie Angel, Ragdoll, Love in an Elevator und einige mehr. Nach diesen Erfolgen erhielt Aerosmith einer der bestdotierten Plattenverträge der Popgeschichte. Anfang der 80er Jahre war Joe Perry mit seinem The Joe Perry Project unterwegs. Es entstanden 3 Alben. Seit 2015 ist er auch Teil der Band Hollywood Vampires. Im Jahr 2005 erschien das erste reine Soloalbum von Joe Perry. Das bisher letzte Solowerk kam 2023 heraus. Switzerland Manifesto Make Two. Daraus jetzt Quake.

Quake von Joe Perry. Er ist unser Geburtstagskind des Tages vom 10. September 2026. Ciao for now, sagt Nick von Vogelstein.

0: Jetzt kein Altenbashing oder so.
1: Hier kommt ein neuer Morgen.
0: Und man sollte so Anfang, Mitte 60 in Rente gehen. Friedrich Merz, Wladimir Putin, Donald Trump, das sind alles gute Beispiele dafür, dass ein späterer Renteneintritt als 65 eine ziemlich beschissene Idee ist.

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4: Seinen 76. Geburtstag feiert heute der Gitarrist Joe Perry, geboren in Lawrence, Massachusetts. Er gründete 1970 die Rockband Aerosmith. Sie spielten 2 Jahre in der Bostoner Clubszene, bevor sie einen Plattenvertrag erhielten. Die erste Hitsingle Dream On tauchte 1973 auf den hinteren Plätzen der US-Charts auf. Als Neuerscheinung erreichte der Hit 1976 die US Top 10. Auch Walk This Way kam in die Top 10, ein Song, der knapp 10 Jahre später die inzwischen verstrittene Band wieder zueinander führen sollte. Run DMC kamen damit 1986 in die Charts der Welt, unterstützt von Aerosmith. Durch den Erfolg wurden Steve Tyler und Geburtstagskind Joe Perry ermuntert, weiterzumachen. Die 1987er Comeback-LP Permanent Vacation schlug voll ein. Hits wurden seither Songs wie Angel, Ragdoll, Love in an Elevator und einige mehr. Nach diesen Erfolgen erhielt Aerosmith einer der bestdotierten Plattenverträge der Popgeschichte. Anfang der 80er Jahre war Joe Perry mit seinem The Joe Perry Project unterwegs. Es entstanden 3 Alben. Seit 2015 ist er auch Teil der Band Hollywood Vampires. Im Jahr 2005 erschien das erste reine Soloalbum von Joe Perry. Das bisher letzte Solowerk kam 2023 heraus. Switzerland Manifesto Make Two. Daraus jetzt Quake.

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0: Wann wird man bei mir erkennen, wenn ich nicht mehr bin, was für ein Genie da am Morgen saß? Kleiner Scherz, alles gut.
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Yo, hallo meine Lieben. Feelgood-Faktor am Donnerstag. I'm not your man, aber euer Radio-DJ für die nächsten drei Stunden.

Soviet Specials, slightly controversial. Wie war das eigentlich heute Vormittag? Hat das alles funktioniert mit dem Warntag? Oder? So war das doch. Der Warntag. Serienheilige Holz. Mobiltelefon.

Drohne sind angeschwungen. Und 45 Minuten später sollte die Entwarnung gekommen sein. Wenn ihr die bis jetzt noch nicht bekommen habt, ihr müsst euch keine Sorgen machen. Es ist alles okay.

Heroes, Meet Me in the Middle. Nachdem ich ein Android-User bin, fehlt es mir mit den aktuellen Informationen. Welches iPhone gibt es gerade eben? Die 17? Ich glaube die 17, oder? Auf jeden Fall sind jetzt schon Neuheiten für das 18 angekündigt. Dieses Telefon kann dann von 0 auf 50% Batterieladung in nur 15 Minuten laden. Nicht gesagt wird, wie lange die zweite Hälfte dauert. Dann mal zu.

0: Schnellladung gefällig. Ja. Und es gibt jetzt auch ein faltbares. Ein iPhone Duo. Was es nicht alles gibt. Was es nicht alles gibt, was ich nicht alles selber haben will. Geil. So, ich muss jetzt nochmal auf den Probealarm zurückkommen von heute früh, denn hat der ich hatte ja gerade eben die Dings da. Ja, und der Matthias hat sich heute früh um 11 gedacht, Vorsicht, Mainstream.
1: Vorsicht. Mainstream.

1449 Euro. Das iPhone 18 Pro. Und wenn noch ein Max hinten dran steht, dann kostet ein Huni mehr. Ne, 150 mehr. Boah. Und was kostet das zum Falten? Steht hier nicht. Schade eigentlich.

So, jetzt wissen wir das auch noch. 2299 für das Aufklappbare. Also wenn jetzt der Papa so eins nimmt und noch das Max mit dazu und die Mama dann sagt, ach ja, ich brauche das Max gar nicht. Und für die zwei Kinder vielleicht dann doch auch nochmal das Max, dann kann man so viel noch bar bezahlen.

Dr. Feelgood und The Checkbook. Musste ich jetzt spielen, mir ist da ein... Kennt ihr, habt ihr auch ganz alte Festplatten, die einfach so in der Schublade liegen, wo man sich dann überlegt, wie kriege ich das Ding überhaupt noch angesteckt? So eine habe ich irgendwie ausgegraben und da haben sich Dinge gefunden, unglaubliche. Zum Beispiel bin ich auf ein Foto gestoßen, das war März 1987. Da hatte genau diese Band hier, Lee Brillo, Gordon Russell, Phil Mitchell und Kevin Morris damals, in München in der Manege gespielt. Und wir waren ja so damals schon so wahnsinnige Dr. Feelgood-Fans, dass wir eine Stretch-Limousine organisiert hatten, um dann nach der Show auf eine Party einzuladen in einem Lokal, das hieß Bad Company. Und ich habe ein Foto gefunden, Lee Brillo und die anderen drei Jungs. Und der rechts im Bild... Junge, ist das lang her. Ja, genau, darum gab es jetzt gerade was vom Doktor.

kleiner, kurzer Ozean von Fastball her. So, Feelgood-Faktor ist, was ihr gerade eben hört, wenn ihr zufälligerweise in diese Radiostation reingeschalten habt. Und das Ganze heißt Feelgood FM. Und wir machen nur Spaß.

aus so ein One Hit Wonder. Ja, eigentlich war es ein One Hit Wonder. Die Larsen Feten Band und Who Will Be the Fool Tonight. Heute Abend im Mimont. Peter Anthony wird hier sein ab 20 Uhr. Axel findet langsam aber sicher seine Stimme wieder. Bis nächste Woche läuft das schon wieder.

Eric Church. Und vom Eric zum Delbert und nach dem Delbert zum Herrn von Vogelstein mit den Geburtstagen.

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3: Seinen 76. Geburtstag feiert heute der Gitarrist Joe Perry, geboren in Lawrence, Massachusetts. Er gründete 1970 die Rockband Aerosmith. Sie spielten 2 Jahre in der Bostoner Clubszene, bevor sie einen Plattenvertrag erhielten. Die erste Hitsingle Dream On tauchte 1973 auf den hinteren Plätzen der US-Charts auf. Als Neuerscheinung erreichte der Hit 1976 die US Top 10. Auch Walk This Way kam in die Top 10, ein Song, der knapp 10 Jahre später die inzwischen verstrittene Band wieder zueinander führen sollte. Run DMC kamen damit 1986 in die Charts der Welt, unterstützt von Aerosmith. Durch den Erfolg wurden Steve Tyler und Geburtstagskind Joe Perry ermuntert, weiterzumachen. Die 1987er Comeback-LP Permanent Vacation schlug voll ein. Hits wurden seither Songs wie Angel, Ragdoll, Love in an Elevator und einige mehr. Nach diesen Erfolgen erhielt Aerosmith einer der bestdotierten Plattenverträge der Popgeschichte. Anfang der 80er Jahre war Joe Perry mit seinem The Joe Perry Project unterwegs. Es entstanden 3 Alben. Seit 2015 ist er auch Teil der Band Hollywood Vampires. Im Jahr 2005 erschien das erste reine Soloalbum von Joe Perry. Das bisher letzte Solowerk kam 2023 heraus. Switzerland Manifesto Make Two. Daraus jetzt Quake.

Joe Perry hier mit seinen Freunden von den Hollywood Vampires, Alice Cooper und Johnny Depp, waren ja gerade im ersten in Deutschland unterwegs gewesen. Die Heroes im Feelgood-Faktor und die Geburtstagsrunde, wenn es denn recht ist. 1940 geboren in Los Angeles, Ron Ayers. I've gotta keep walking. Ein bisschen funky. To someone I love. Und ein bisschen jazzy.

Sein Instrument war eigentlich das Vibraphon. Ein Vibraphonist ist er gewesen, der gute Ron Ayers. Dann geht's 2 Jahre weiter. 1942 in Irland kommt Danny Hutton zur Welt. Der Frontmann von Three Dog Night.

Joy to the World. Danny Hutton und Three Dog Night. 1945 geboren, er feiert heute seinen 81. Ein Mann. Und vorhin hat mir jemand geschrieben, vergiss Joe Perry. José Feliciano hat Geburtstag. Ja, das ist er. Und ich spiele nicht Feliz Navidad. Ich kann mich beherrschen. Aber genau dieser Song ist vor ein paar Monaten erst offiziell in das nationale Musikregister der US-Kongressbibliothek aufgenommen worden. Also der Weihnachtssong.

0: Jose Feliciano, Light My Fire, Baby. Jetzt machen wir, lasst uns mal Unsinn machen bei den Geburtstagen. Kennt ihr Wilfried Lien? Wilfried Lien feiert heute seinen 80. Geburtstag. Hat einen Gesangspartner, der heißt Wolfgang Schwalm. Wilfried Lien ist der, der seit 1989, Sommer wie Winter, immer ausgesehen hat wie der Weihnachtsmann mit Rauschebart und die entsprechende Figur dazu, hatte aber 1989, kennt ihr das, wenn ein Musiker sagt, ey, wir bräuchten ja einen Hit, wenn wir einen Hit mal machen könnten, dann hätten wir ausgesorgt. Und da hat die beiden Herren die Muse geküsst. Er selbst ist übrigens, okay, nicht mehr so gut bei bester Gesundheit, lebt im hessischen Wildeck. Aha. dort ist er auch Ehrenbürger und seine Ehefrau Elke ist entfernt verwandt mit Bruce Willis. Happy Birthday, Wilfried Lien von den Wildecker Herzbuben. Ich habe das Original leider nicht zur Hand. Aber den Rudolf.
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Das klingt so nach Oktoberfest. Wobei dort auf dem Münchner Oktoberfest dieses Lied in dieser Version nicht gespielt werden wird von keiner Kapelle. Denn, das ist glaube ich auch neu in diesem Jahr, Stromgitarren bei Bands, die in Bierzelten spielen, sind jetzt verboten. Auch auf dem Oktoberfest muss Strom gespart werden. 1949 geboren. Barrymore Barlow, der Drummer von Jethro Tull.

Barrymore Barlow an den Drums bei Jethro Tull. Und der 1950 geborene Don Powell an diesen Drums hier bei Slade.

Paulson, der Gitarrist von den Pretty Things, vor 10 Jahren verstorben, hätte heute seinen 75. gefeiert. Und er hier, Pat Mastelotto, der feiert ganz sicher seinen 71. Happy Birthday, Mr. Drummer.

Pat Mastelotto an den Drums bei Mr. Mister. Er ist ein, wie heißt das, ein Autodidakt. Er hat jahrzehntelang, er hat vorher Prog-Rock gemacht, hat hier die Strukturen total gemeistert, hat sich aber das Trommeln und das Schlagzeugspielen komplett selber beigebracht. Eigentlich, er wollte eigentlich was Cooles lernen, Gitarre oder Klavier. Aber, wie er selber sagt, er war komplett unbegabt und sein Musiklehrer in der Schule hat zu ihm dann gesagt, hey, probier's mal mit den Drums. Du hast so große Hände.

Die Boomtown Rats. Ja, jetzt wissen wir, wie Pat Mastelotto zu den Drums gekommen ist, wegen der großen Hände. Ich frage mich gerade eben, wer dem Gitarristen der Boomtown Rats, Johnny Fingers, wo sein Künstlernamen eingespuckt hat. Muss man jetzt, wenn mal, also er ist Gitarrist, ja klar, muss er bewegliche Finger haben, hat er dann auch große Hände. Also ist das quasi zwangsweise so, wenn man jetzt lange Finger hat, muss man auch große Hände haben oder geht das, vergiss es einfach, völliger Blödsinn. Noch ein Gitarrist, der seinen 70. feiert, Johnny Hickman von Cracker.

Johnny Hickman aus Redlands in Kalifornien. 69, dazu müssen wir nach England, mit Carol Decker. Carol Decker, ihr Markenzeichen, tolle Stimme, knallrote Haare.

China in Your Hands, Carol Decker und The Pau im Feelgood-Faktor heute hier am Donnerstag. Es gibt noch diverse Menschen, die Geburtstag haben. Eine Lady aus Irland mit einem Namen, also wenn ich muss jetzt sagen, Siobhan Fay. Ein Ire wird das wahrscheinlich nicht verstehen, aber irgendwie mit irgendwas muss man ja sich auf so das Basic irgendwie setteln. Auf jeden Fall war sie von 87 bis 2008 mit Dave Stewart verheiratet, dem einen Herrn von den Eurythmics, der auch vor ein paar Tagen erst Geburtstag hatte. Und sie ist die einzige Musikerin, die es geschafft hat, in zwei völlig unterschiedlichen Girl Groups aus zwei Jahrzehnten die Musik wirklich zu beeinflussen. In den 80er Jahren, da gab's eine Formation, die hieß Bananarama mit Venus und mit Cruel Summer. Und den Höhepunkt hatten die 1988 und dann hat sie gesagt, die Siobhan, das langweilt mich jetzt alles, diese scheiß Musik, ich will was anders machen. Und kam dann plötzlich wieder als Shakespeare Sister zusammen mit Marcella Detroit. Dark Goth.

Ruben Fei feiert den 68. Und dann wird es noch mal ein bisschen lauter, meine Lieben. Ein Drummer namens Robin Goodrich, geboren 66. Der feiert seinen 60. Da ist was im Busch. Nämlich der Goodrich an den Drums.

1980 geboren in Kearney, New Jersey. Mikey Way wird 46 Jahre alt und ist der Boss bei My Chemical Romance. Und schon ist das der letzte, ja, tatsächlich. Der wird 42, Matthew Followill von den Kings of Leon.

Kings of Leon. Und dann noch der kleine Blick zurück in der Music History. Heute, am 10. September des Jahres 1964, erschien ein junger Mann, der den Traum hatte, ein fucking erfolgreicher Rockstar zu werden, zu seiner allerersten Plattenaufnahme im Studio. Rod Stewart, das ist seine erste.

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Good morning, little schoolgirl. What's your name? Ganz jung. So ein leichtes Reibeisen in der Stimme ist schon zu erkennen. Aber das war vor 800 Litern Whisky und viel Zigaretten und Rockstar-Leben. Gut. Heute vor 60 Jahren, ein Album stürmt an die Spitzen in Amerika und in England und in Japan. Revolver von den Beatles.

Aufnahme.

Ich habe mir letztes Mal schon gedacht, vielleicht kommt ja irgendwann mal jemand auf das schmale Brett und sagt, hey, immer die Meldungen aus dem letzten Jahrhundert. Ja, das ist das letzte Jahrhundert, das ist aber auch das letzte Jahrtausend gewesen. Und selbst wenn ich neuere Meldung habe, dann ist die auch aus dem letzten Jahrhundert. So zum Beispiel, wie alt seid ihr alle? 10. September 1991. Die Hymne der Generation X wird veröffentlicht. Nirvana.

Damals, als der Grunge Einzug hielt, Nirvana Smells Like Teen Spirit. Die haben ihr letztes Konzert ja damals gegeben am alten Flughafen in München Ring. Morgen ist eine Band in München, die gibt nicht ihr letztes Konzert, hoffe ich zumindest, in der Backstage-Halle. Funny Guys aus England. Call It Off heißt es.

Call It Off. The Eras Tour goes pop-punk. Ganz einfaches Konzept von den Jungs mit ihrer letzten Scheibe, die sie rausgebracht haben. Wir nehmen Taylor Swift Songs und geben denen mal ein bisschen Dampf. Und schon haben wir Call It Off.

0: 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September, ihr müsst unbedingt nochmal einschalten, morgen ist ja um 6.
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Wir tun unser Möglichstes. Also morgen nochmal Semi-Libet-Schluss mit Matthias Matzeschick. Um 12 Uhr dann Herr von Vogelstein mit seinem High Noon. Der hat morgen eine Weltpremiere. Es gibt eine neue Scheibe von einer Band, die heißt Also. Und die Nummer, die der Nick Weltexklusiv morgen Mittag vorstellen wird, heißt Taller Than You Stood Before.

My Girl, Chili Wack im Feel Good Faktor am Donnerstag. In einer halben Stunde Peter Anthony mit der neuen Q-Burn. Die beiden frühen Herren morgen habe ich ja schon verlaufen lassen. Und Matthias Matuschik nochmal mit der Senilenbettflucht zum Nick von Vogelstein mit der Halbe um 12. Ich wäre um 5 wieder da. Selbstverständlich morgen Abend endlich wieder, weil kein DJ-Einsatz hast. Weekend Starter mit dem Mesh Mike und ich habe ja ein ereignisreiches Wochenende noch vor mir. Ihr kriegt ja das Münchner Nightlife sowas von um die Ohren gebrettert. Am Samstagabend schon meine Sugar Daddies mit dem Mackie Fossen diesmal als Gast dabei. Und am Sonntagnachmittag dann ab 14 Uhr. Ab 14 Uhr die große, der Kunstpark Ost München wird 30 Jahre Jubiläumsfeier mit zwei Co-Hosts, bei denen ich zwischendurch wahrscheinlich mal die Hupe verwenden werde. Die sprechen nämlich gern. Und dann habe ich noch eine ganze Menge Interviews gemacht. Ja.

Ja, am Sonntag nachmittag, das wird lustig. Tanja, du bist dann 1991, nein, da gab es den Kunstmarkt noch nicht, der ging erst 96 los. Aber die Tanja war da wohl 18 und das Wochenende ging von Donnerstag bis Sonntag. Dann warst du quasi Anlernkraft. Donnerstag bis Sonntag. Jetzt bitte.

ja, mit 18 konnte man seine Entschuldigungen selbst schreiben. Damals hatte man noch so viel Respekt und hat sich noch entschuldigt. Gut, ich werde am Samstag den Mickey und am Sonntag auch die Herrschaften vom Kunstpark Ost mal fragen, wie lange denn bei ihnen jeweils ein Wochenende ging. Im besagten Alter, so um die 20 rum, ja? Ich frage das mal nach.

Happiness, Any Day Now und Beth Hart. Ich hab's nicht vergessen. Nee, nee. Perlen von Herrn Bär. Komm jetzt. Die goldene Ananas-Platzierung auf der 4, die gehört Paris Paloma. 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

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Und jetzt wird's wild. Wir gehen zu ein paar verrückten Musikern nach Finnland. Hulut Musikot heißt auf Finnisch, wenn ich so einigermaßen getroffen habe, verrückte Musiker. Und sie sind keine Rockband, nein, sie sind ein akustischer Zirkus.

nicht erst seit Lordi weiß man um die Qualität der finnischen Heavy Metal und Hard Rock Bands. Finnland nicht nur das Land der 1000 Seen, sondern auch der 2300 geschätzten aktiven Metal- und Hardrock-Bands. Also Finnland hat weltweit die höchste Dichte an Heavy-Metal-Bands pro 100.000 Einwohner. Also wisst ihr Bescheid. Und ihr wisst auch, dass es Zeit ist, für mich zu gehen und den Platz zu räumen für Peter Anthony und Q-Burn. Euch einen schönen Abend. Na? Auf den habe ich gewartet. Und macht es gut. Und ich wäre dann morgen wieder hier, 17 Uhr.

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